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1: Mit Sophie Weinhandl. Schönen guten Morgen. Was viele schon gespürt haben, bestätigen jetzt auch die Messungen des EU-Klimawandeldienstes. Der heurige August war der wärmste August seit Beginn der Aufzeichnungen. Mit einer weltweiten durchschnittlichen Lufttemperatur von knapp 17 Grad Celsius war der August außerdem der wärmste jemals gemessene Monat, gemeinsam mit dem Juli 2023. Knapp zwei Monate vor den US-Kongresswahlen halten die Republikaner derzeit einen Parteitag ab und wollen damit die Stimmung wieder auf ihre Seite holen. US-Präsident Trump hatte da bereits seinen großen Auftritt. Er hat die Menschen aufgerufen, so zu tun, als würde er auf dem Stimmzettel stehen und jedem Amerikaner $5,000 versprochen, wenn die Republikaner die Wahl gewinnen. Über den Krieg gegen den Iran sagt er, dass der unmittelbar nach den Wahlen im November enden würde. Und bei Lotto hat gestern niemand die 6 Richtigen erraten. Damit geht's kommenden Sonntag um einen 8-fach Jackpot. Bei diesem Sechser wird's um rund 11 Millionen Euro gehen. Es ist übrigens

0: schon der zweite Achtfach-Jackpot heuer. Wir starten heute vielerorts mit Wolken und Nebel in den Tag. In Osttirol und Kärnten bis hinein in die Obersteiermark regnet es auch noch teilweise. Die Wolken bleiben so gut wie überall. Chancen auf Sonne gibt's, wenn, dann ganz im Westen und im Norden. Dementsprechend kühler ist es heute auch mit maximal 14 bis 22 Grad.
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0: Shaken by the Wind ist hier die wunderbare Brooke Combe, ein Song von ihrem Album Dancing at the Edge of the World. Donnerstag, der 10. September, ihr hört richtig, ihr hört Radio Superfly. Mein Name ist Gerald Trafenschek, ich wünsche euch einen schönen guten Morgen und einen tollen Start in den Tag. Der Soundtrack dazu kommt von uns gleich mit Beth Lee Harling und By Me.
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Schlaft ihr noch oder träumt ihr schon? Der wunderbare Joe York mit seinem Dreaming. Davor hörten wir einen Song unseres aktuellen Superfly-Albums der Woche. Das kommt von October London und heißt Love Me For Me. Wir hörten einen Song, My Favorite Song. Radio Superfly am Donnerstag, den 10. September. Ich hoffe, ihr habt einen tollen und angenehmen Start in den Tag. Hier mit Musik von Kun and the Free Nationals. Und danach gibt es einen echten Klassiker von Otis Redding.

Ein saftiger Song, zumindest vom Titel her. Juicy, das war Yuma AB. Davor hörten wir einen echten Klassiker von Otis Redding, Hard to Handle. Alle Titel, alle Interpreten findet ihr natürlich im Trackfinder und den findet ihr auf unserer Website superfly.fm. Auch den nächsten kommt von Nick Hansen und trägt den wunderschönen Titel All My Sleep.

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0: neuer Song von Nouvelle Vague, dem sehr erfolgreichen Projekt des Musikers Marc Collin, der seinerzeit damit berühmt geworden ist, dass er New Wave und Punk-Songs neu interpretiert hat. Mit Never Let Me Down Again greifen sie hier einen der bekanntesten Songs von Depeche Mode auf. Gewohnt entspannt mit Bossa Nova, Rhythm und der Stimme der brasilianischen Sängerin Flavia Coelho. Der Titel ist übrigens der Vorbote des Albums A Date with Depeche Mode, das im Oktober erscheinen wird und sich mit 13 Neuinterpretationen ganz dem Werk dieser ikonischen Band widmet. Das war Never Let Me Down Again von Nouvelle Vague. Donnerstag, der 10. September, das ist Radio Superfly. Ich hoffe, ihr habt einen guten Start in den Tag. Mein Name ist Gerald Trafnitschek. Das ist der wunderbare Hush Hush mit Maybe It's You.
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Die New Yorker Formation La Chalama mit Make That Move 1980 herausgekommen. Sehr interessante Hintergrundgeschichte bei dieser Band. Aus der legendären Fernsehshow Soul Train wurden in den 70ern Bandmitglieder zusammengecastet. Zu Beginn war Chalama auch ein fiktiver Künstlername für ein Projekt, das ein Medley aus Motown-Hits für das damals neu gegründete Label Solar produziert hat. Das war aber so erfolgreich, dass man dann eine Band aus dem Ärmel geschüttelt hat. Sehr spannende Geschichte. Alles über die Band Chalama gibt's auch als Superfly-Podcast und auf superfly.fm. Heute ist Donnerstag, der 10. September. Ich wünsche einen schönen guten Morgen. Ich hoffe, ihr habt einen angenehmen Start in den Tag. Es gibt hier

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2: Mit Sophie Weinhandl. Schönen guten Morgen. Was viele schon gespürt haben, bestätigen jetzt auch die Messungen des EU-Klimawandeldienstes. Der heurige August war der wärmste August seit Beginn der Aufzeichnungen. Mit einer weltweiten durchschnittlichen Lufttemperatur von knapp 17 Grad Celsius war der August außerdem der wärmste jemals gemessene Monat, gemeinsam mit dem Juli 2023. Knapp zwei Monate vor den US-Kongresswahlen halten die Republikaner derzeit einen Parteitag ab und wollen damit die Stimmung wieder auf ihre Seite holen. US-Präsident Trump hatte da bereits seinen großen Auftritt. Er hat die Menschen aufgerufen, so zu tun, als würde er auf dem Stimmzettel stehen und jedem Amerikaner $5,000 versprochen, wenn die Republikaner die Wahl gewinnen. Über den Krieg gegen den Iran sagt er, dass der unmittelbar nach den Wahlen im November enden würde. Und bei Lotto hat gestern niemand die 6 Richtigen erraten. Damit geht's kommenden Sonntag um einen 8-fach Jackpot. Bei diesem

0: Sechser wird es um rund 11 Millionen Euro gehen. Es ist übrigens schon der zweite Achtfach-Jackpot heuer.
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2: Mit Andi Marader, einen schönen Donnerstagmorgen. A23, die Südosttangente in Wien, Richtung Inzersdorf, zwischen Hirschstetten und dem Knoten Prater, 10 Minuten plus. Ich wünsche euch eine gute und eine sichere Fahrt, fahrt vorsichtig.
3: Wir starten heute vielerorts mit Wolken und Nebel in den Tag. In Osttirol und Kärnten bis hinein in die Obersteiermark regnet es auch noch teilweise. Die Wolken bleiben so gut wie überall. Chancen auf Sonne gibt's, wenn, dann ganz im Westen und im Norden. Dementsprechend kühler ist es heute auch mit maximal 14 bis 22 Grad.
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7: Um 7:03, einen schönen guten Morgen auf und mit Radio Superfly. Heute ist Donnerstag, der 10. September. Am Mikrofon ein mehr oder minder gut gelaunter Gerald Krafnitschek. Ich hoffe, ihr habt einen angenehmen Start in den Tag. Hier mit Musik von Swim Surreal und Zero Seven, die sich für ein Album zusammengetan haben. Das Album heißt In the Half Light und hier das sehr mitreißende Say Nothing.

Got to be enough. Can't function auf Radio Superfly, ein Song aus dem Jahr 1980. Die Band gab's schon früher, beziehungsweise unter anderem Namen. 1969 hatten sie als Project Soul eine Schulband gegründet. 1971 gab's dann die Namensveränderung. Man nannte sich ab dann Can't function. Das dauerte bis 1973, als das erste Album herausgekommen ist. Und 1976 gab's dann endlich auch den erwünschten Erfolg, dank eines Vertrags mit dem Label Mercury. Das war, wie gesagt, ein Song aus dem Jahr 1980, ebenfalls auf Mercury Records erschienen, vom Album Spirit of Love, Can't function mit Got to be enough. Donnerstag, der 10. September, Gerald Hrafnicek wünscht einen schönen guten Morgen, gleich mit ein bisschen Resturlaubsstimmung. Das Album hat mir wirklich heuer den Sommer versüßt, vor allem die wirklich heißen Tage. Das ist mein ganz persönlicher Trick, wenn es extrem heiß ist, dann höre ich Musik, die genau dazu passt. Banda Maye heißt die Gruppe, der Song heißt Bayer. Das schöne Album Costa Sud war natürlich bei uns auch Album der Woche. Musik aus Italien, gleich bei uns.

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Der französische Produzent Blasé trifft auf den leider schon verstorbenen MC Cola Boy. Großartiger Song, ein absoluter Ohrwurm. I need it from you. Das ist Radio Superfly am Donnerstag, dem 10. September. Ich wünsche einen schönen guten Morgen. Apropos I need it from you. Dieser Satz kommt vielleicht dem einen oder der anderen in den Sinn, wenn sie in der Früh die

Kaffeemaschine anschauen. Ganz nach dem Motto I need it from you. Und das bringt mich zu einem Hinweis. 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

Ich bin verrückt nach ihrer Stimme, die wunderbare Amber Mark mit Sweet Serotonin, ein Song ihres Albums Pretty Idea. Der Begriff Serotonin im Song ist sehr clever. Er verbindet da nämlich wissenschaftlich körperliches Empfinden mit dem Alltagserlebnis von Verliebtheit. Das ist Radio Superfly. Heute ist Donnerstag, der 10. September. Schönen guten Morgen wünsche ich euch. Das ist Antoine Bourachaud. Wir sind wieder in Frankreich und bei einem absoluten Disco-Experten. Und wenn ihr sagt, dieser Song, der klingt auch soundtechnisch so perfekt. Kein Wunder, er wurde in einem der legendärsten Pariser Tonstudios, dem Motorbass Studio, produziert und aufgenommen. Far too long, Mr. Antoine Bourachaud.

B-Seite der Single Keeping on Swinging, Hope von Carlton Jumel Smith, ein echter Soulman aus New York, erschienen 2023 als 7-Inch Single auf Mocambo Records. Und der Song Hope, der bringt uns weiter. Hoffnung, ein wichtiges Wort. Das ist der Radio Superfly am Donnerstag. Ich wünsche euch den besten Start in den Tag. Hier mit Musik von Eddie 9V. Der Song heißt Red River. Ich bin Gerald Travnicek. Schönen guten Morgen.

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Wine Glass Woman. Maya Hawthorne erzeugt Bilder im Kopf. Zu finden ist der eben gehörte Song auf dem Album Where Does This Door Go? Ein Song ganz im Zeichen des Genusses, würde ich sagen. Meine Welt. Das ist Radio Superfly am Donnerstag, dem 10. September. Schönen guten Morgen wünsche ich euch. Bilder im Kopf habe ich auch bei diesem Song, nämlich das Bild von einer der besten Sängerinnen aller Zeiten, das ja zu Lebzeiten auch existiert hat. Also dieses Bild von Whitney Houston, die mit diesem Song den Grammy für den besten R&B-Song im Jahr 2000 eingeheimst hat. It's not right, but it's okay. Ja, beginnt nicht mit einem gebrochenen Herzen, sondern mit einer Abrechnung. Der Song erzählt von Untreue, Misstrauen und der Ernüchterung einer Beziehung. Bei Whitney Houston zupassend. It's not right, but it's okay.

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1: Mit Sophie Weinhandl. Schönen guten Morgen. Der neue Apple-Chef John Ternes hat gestern offiziell gemacht, worauf viele Fans seit Jahren gewartet haben, und das erste faltbare iPhone vorgestellt. Das hat, wenn es zusammengeklappt ist, ungefähr die Maße eines Reisepasses. Aufklappen kann man es wie ein Buch und dann hat es einen durchgehenden 7,6 Zoll Bildschirm. Damit steigt Apple in einen Nischenmarkt ein, von dem es sich aber viel verspricht. Das faltbare iPhone ist das dünnste iPhone bislang, aber auch das teuerste, mit einem Preis ab 2.299 Euro. Die Regierungsparteien haben gestern im Sozialausschuss im Nationalrat die Aktivpension beschlossen. Die soll ab 1. Jänner gelten und helfen, dass mehr Ältere weiterarbeiten. Kernpunkt ist ein Steuerfreibetrag von 1.250 Euro im Monat oder 15.000 Euro pro Jahr. Für alle, die neben der Pension weiterarbeiten oder die Pension aufschieben. Tennis, da stehen die Halbfinale der Herren bei den US Open fest. Der Deutsche Alexander Zverev trifft auf den Russen Karen Khachanov. Das zweite Halbfinale ist eine rein amerikanische Sache. Francis Tiafoe trifft auf Landsmann Ben Shelton.

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1: Mit Andi Marader, schönen Donnerstagmorgen. A23, die Tangente in Richtung Inzersdorf zwischen Hirstetten und dem Knoten Bade, braucht hier 10 Minuten länger, und auf der A22 der Donauuferautobahn beim Knoten Nord, da steht ein defektes Fahrzeug und sorgt für Behinderungen. Große Verzögerungen sind uns noch nicht gemeldet worden. Und wegen einer Demonstration kommt es bis 9 Uhr zu temporären Verkehrsbehinderungen um- und Ausleitungen entlang der Route Währinger Straße im 18. Bezirk zwischen der Klostergasse und der Vinzentgasse. Ich wünsche euch eine gute und eine sichere Fahrt vorsichtig.
2: Viele Wolken heute und vor allem in Osttirol, Kärnten bis in die Obersteiermark rein, teilweise auch immer wieder Regen. Die Sonne zeigt sich, wenn, dann nur ganz im Westen oder im Norden, und es hat ordentlich abgekühlt. Die Temperaturen liegen heute zwischen 14 bis 22 Grad.
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5: 8 Uhr und 3 Minuten. Schönen guten Morgen auf und mit Radio Superfly. Ich hoffe, ihr habt einen guten Start in den Tag. Ich habe ihn schon gehabt. Mein Name ist Gerald Hafnicek. Seiner TJ Wilkins. Der ist nicht nur Sänger, sondern auch Schauspieler, stand bereits mit Größen wie Stevie Wonder, John Legend oder Beyoncé auf der Bühne. Und musikalisch schlägt sein Herz für den doch klassischen Soul. Sein Sound erinnert nicht von ungefähr an Motown Records und die großen Stimmen der 60er, klingt dabei aber trotzdem frisch und zeitgemäß. Das ist TJ Wilkins mit Strangers in Love.

2020 hat die sehr erfolgreiche neuseeländische Formation LAB mit ihrem Album LAB 4 den Soundtrack für Fensterpartys während der Lockdowns in der Pandemie abgeliefert. Absolute Wohlfühl-Vibes. Wir hörten einen Song daraus, LAB mit My Baby. Und wieder geht's um Liebe, um Nähe und der emotionalen Bedeutung eines besonderen Menschen. Ja, gerade während der Pandemie sind viele draufgekommen, was ihre Partnerin oder ihr Partner einem wirklich bedeuten. Laut einer Studie. Ich habe bei den Lockdowns, wo ich sogar daheim geblieben bin, auch es genauso gemacht. Ich wollte aber keine Party aus dem Fenster, sondern habe ohrenbetäubend laut Klaviermusik gespielt. Vorwiegend Klassik. Ich wollte auch so ein bisschen den

Gegenpart darstellen. Ja, das waren Zeiten. 8:12 ist es, kurz vor 8:45. Ich hoffe, ihr habt einen tollen Start in den Tag. Mein Name ist Gerald Hafnicek. Jungle haben uns heuer auch wieder mal begeistert mit ihrem Album Sunshine. Und da zeigen sie doch neue Facetten ihres Sounds. Und das kann man ganz gut bei dieser Single hören. Reflection von Jungle gibt's gleich.

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Musik made in Austria, Adao Lisa mit ihrer aktuellen Single Until I'm Nothing. Tolle Künstlerin. Adao Lisa ist in der sogenannten City of Gold in Johannesburg in Südafrika aufgewachsen. Umgeben von Musik, zu Hause liefen Größen wie Michael Jackson, Fela Kuti oder Luther Vandross. Also eh klar, dass Musik irgendwann mehr geworden ist als nur Hintergrundsound. Ihre ersten Songs hat sie gemeinsam mit ihrer besten Freundin im Schlafzimmer aufgenommen und auch geschrieben, ganz do-it-yourself und auch ganz ehrlich. 2019 kam dann ihre erste Single heraus und seitdem liefert Adao Lisa einen fantastischen Mix aus, ich würde sagen, Neo-Soul, Pop und natürlich auch R&B. 8:22 Minuten, Radio Superfly hier am Donnerstag, den 10. September. Ich hoffe, ihr habt einen tollen Start in den Tag. Der Soundtrack dazu kommt von uns hier zum Beispiel vom wunderbaren Leon Bridges. Der hat uns heuer mit

Wenn es um zeitlos gültige Soul Music und Rhythm and Blues geht, dann ist ein Label ganz vorne, nämlich Deptone Records aus Brooklyn in New York. Die Stammband des Hauses, die Dep Kings, die haben seinerzeit ja auch beim Album Back to Black von Amy Winehouse geholfen, dass es so erfolgreich wurde und ein regelrechter Retro-Soul-Hype entstanden ist. Und aktuell haben sie die Warmex Sisters dorthin gebracht, wo sie soundtechnisch gerade sind. Einer der Mitbegründer des Labels hat vor einiger Zeit auch noch ein Sublabel gegründet, nämlich Penrose Records. Unterscheidet sich von Deptone vor allem dadurch, dass das Studio in der Heimatstadt des Gründers ist, nämlich in Riverside, Kalifornien. Etwas mehr Sonne dort und das hört man auch, finde ich. Das war ein Song der Band The Sacred Souls, das war Love is the Way und das unterschreibe ich sofort. 38 Minuten, 8:30, Radio Superfly am Donnerstag, den 10. September. Ich bin Gerald Travnicek, This is Our Day, so heißt die Single von Sophie Lloyd.

Musik aus den Niederlanden, Caro Emerald, Tangled Up im Remix von Kahedi. 8.37 Uhr, ihr hört Radio Superfly. Schönen guten Morgen, liebe Superflys. Wir können beim nächsten Song von einem echten Soul-Klassiker sprechen. Chuck Jackson, einer der ganz großen Namen, hat diesen Song 1973 herausgebracht. Zu finden ist er auf seinem Album Through All Times. Und über die Jahrzehnte hat er sich zu einem echten Dancefloor-Klassiker, vor allem in der englischen Northern Soul-Szene, entwickelt. Und ich muss sagen, es bewegen sich automatisch die Füße, wenn ich diesen Song höre. Das ist Chuck Jackson mit I Only Get This Feeling. Schönen guten Morgen wünsche ich euch da draußen.

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Nectar Wood kämpft im Song Stick Fight nicht sprichwörtlich mit dem Stock. Im Song geht es um den inneren Kampf mit den eigenen Gedanken, darüber grübeln, Selbstzweifel und die Angst, sich in den eigenen Gedanken zu verlieren. Eine Auseinandersetzung mit übermäßigem Nachdenken und den oft sinnlosen Kämpfen, die wir im eigenen Kopf austragen. So bezeichnet oder so beschreibt Nectar Wood den Song. Toller Song, sehr beschwingt durch den Superfly-Morgen. 9:10, hier gibt's gleich die Neuigkeiten des Tages. Zuvor gehen sich aber noch Songs aus, und zwar von den Sextones, Without You, und hier BJ the Chicago Kid, und er besingt die verrückte Liebe, Crazy Love, gemeinsam mit Andra Day.

Sextones Without You. Ja, die Liebe als Motivationsschub für alles eigentlich funktioniert auf dieser Welt, aber nicht flächendeckend, wie wir leider erkennen müssen. Ja, was soll man tun? Weiterhin Liebe musikalisch darbieten oder den Wunsch nach einem größeren Haus. Zum Beispiel wie hier bei Benny Sings, unser Mann aus Amsterdam, wie ich immer sage. Den treibt's gerne rum, er reist gerne, lässt sich dort auch beeinflussen und schreibt darüber Songs. Bei diesem Song dürfte er sich in ein Schloss verliebt haben. Der skateboardende, champagnertrinkende Singer-Songwriter. Wir lieben ihn. Danach gibt's die Neuigkeiten des Tages. Hier aber Benny Sings mit Castle.

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1: Mit Sophie Weinhandl. Schönen guten Morgen. Der neue Apple-Chef John Ternes hat gestern offiziell gemacht, worauf viele Fans seit Jahren gewartet haben, und das erste faltbare iPhone vorgestellt. Das hat, wenn es zusammengeklappt ist, ungefähr die Maße eines Reisepasses. Aufklappen kann man es wie ein Buch und dann hat es einen durchgehenden 7,6 Zoll Bildschirm. Damit steigt Apple in einen Nischenmarkt ein, von dem es sich aber viel verspricht. Das faltbare iPhone ist das dünnste iPhone bislang, aber auch das teuerste, mit einem Preis ab 2.299 Euro. Die Regierungsparteien haben gestern im Sozialausschuss im Nationalrat die Aktivpension beschlossen. Die soll ab 1. Jänner gelten und helfen, dass mehr Ältere weiterarbeiten. Kernpunkt ist ein Steuerfreibetrag von 1.250 Euro im Monat oder 15.000 Euro pro Jahr. Für alle, die neben der Pension weiterarbeiten oder die Pension aufschieben. Tennis, da stehen die Halbfinale der Herren bei den US Open fest. Der Deutsche Alexander Zverev trifft auf den Russen Karen Khachanov. Das zweite Halbfinale ist eine rein amerikanische Sache. Francis Tiafoe trifft auf Landsmann Ben Shelton.
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2: Mit Andi Marad einen schönen Donnerstagmorgen wünsche ich euch. Gleich rauf auf die Tangente in Wien, die A23 Richtung Inzersdorf zwischen Hirschstetten und dem Knoten Prater hier 10 Minuten plus. A22 die Donauuferautobahn durch den Kaisermühlentunnel in Richtung Tangente und den Süden, auch hier braucht ihr 10 Minuten länger. Innerstädtisch auch noch einiges los, die Prinz-Eugen-Straße stadteinwärts 10 Minuten plus, Favoritenstraße und Rennweg ebenfalls stadteinwärts 10 Minuten plus. Ich wünsche euch eine gute und eine sichere Fahrt. Fahrt vorsichtig.
3: Viele Wolken heute und vor allem in Osttirol, Kärnten bis in die Obersteiermark rein, teilweise auch immer wieder Regen. Die Sonne zeigt sich, wenn, dann nur ganz im Westen oder im Norden und es hat ordentlich abgekühlt. Die Temperaturen liegen heute zwischen 14 bis 22 Grad.
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Bobby Thurston stellt eine Frage, is something wrong with you? Kann ich partout jetzt gar nicht beantworten. Ich weiß nicht, um wen es geht in diesem Song. 9:06 ist es, das ist Radio Superfly. Ich freue mich nachher über Studiogäste. Ja, es geht bald wieder los, nämlich die Vienna Fashion Week und da gibt's viel Neues. Wir plaudern gleich.

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Diesen Gentleman habe ich immer verehrt und ich mache es weiterhin. Victor Davis, Be The One, neue Release auf dem Münchner Label Compost Records. 9 Uhr und 17 Minuten, ihr hört richtig, ihr hört Radio Superfly am Donnerstag, dem 10. September. Und ich freue mich jetzt über Studiogäste. Wien ist vieles, Musikstadt, Kunststadt, Kulturstadt und einmal im Jahr wird besonders deutlich, dass Wien auch in Sachen Mode einiges zu erzählen hat. Die Vienna Fashion Week bringt internationale Positionen, heimische Labels, junge Talente und auch etablierte Designer und Designerinnen zusammen und macht Mode dabei nicht nur zum schönen Bild auf dem Laufsteg, sondern auch zum Thema. Wie wollen wir uns kleiden? Wie wollen wir konsumieren und unter welchen Bedingungen soll Mode heute entstehen? Meine Studiogäste gehören zu

0: in Köpfen hinter der Vienna Fashion Week und wissen vermutlich besser als die meisten, was vor und vor allem hinter dem Laufsteg passiert. Sehr schön, dass ihr heute bei mir seid. Siege Müller-Matthias und Elvira Geier. Schönen guten Morgen.
1: Guten Morgen.
0: Wobei guten Morgen ist eh schon ein bisschen übertrieben. Es ist schon, wir sind mittendrin im Vormittag.
1: Bis 10 darf man das sagen.
0: Darf man sagen. Die Vienna Fashion Week gibt es mittlerweile seit 2009. Die Jahre gehen ins Land und wenn ihr an die ersten Ausgaben zurückdenkt, was hat sich stärker verändert? Die Fashion Week oder die Modewelt rundherum?
1: Also ich würde sagen, die Vienna Fashion Week ist 18, das heißt, sie ist volljährig.
0: Darf endlich raus.
1: Darf endlich. Und sie hat sich schon in den Jahren sehr, sehr verändert. Hm. Wir haben, glaube ich, in diesen 18 Jahren sicherlich 1000 Designer gezeigt.
0: Ja.
1: Ungefähr 5000 Models sind am Catwalk gelaufen. Es waren sicher 400, 500 Kilometer, die da gelaufen worden sind. Also somit möchte ich sagen, das hat sich schon sehr entwickelt.
0: Ja, ja. Dieses Jahr sind wieder rund 40 Designerinnen und Designer dabei, etablierte Namen, aber genauso wie junge Labels. Das war auch, glaube ich, von Beginn an sehr wichtig für die Vienna Fashion Week, dass hier Nachwuchsförderung passiert.
2: Ja, uns war sehr wichtig, dass das ganze Spektrum komplett abgedeckt wird. Vom jungen Designer bis über Designer, die vielleicht alle 2 Jahre nur kommen und ihre Kollektionen für ihre Kunden zeigen wollen, bis über Star-Designer. Und das ist irgendwie alles vorhanden, nicht immer gleichzeitig, aber einfach so breit aufgestellt, dass Mode im Ganzen sichtbar ist.
0: Wie viel kuratiert ihr dabei tatsächlich? Geht es ausschließlich um Qualität oder auch darum, ein möglichst treffendes Bild davon zu zeigen, was Mode gerade beschäftigt, weil der Wandel wird immer schneller.
2: Also von bis würde ich sagen, vielleicht geht es zuerst auch mal um Qualität, um Design, aber im weiteren Sinne geht es natürlich auch um Ideen oder Innovation oder es gibt auch ganz null tragbare Mode, die dann vielleicht trotzdem spannend am Laufsteg aussieht und vielleicht anregen soll oder vielleicht auch einfach künstlerisch wertvoll ist. Aber natürlich auch tragbare, schöne Businesskleidung. Also es ist einfach alles vorhanden und für uns ist wichtig, dass zumindest ein Faktor Qualität, Design, Innovation da ist, damit der Designer präsentieren kann.
0: Ich bin ja sehr, sehr gerne vor Ort, weil ich genau das sehr schätze, eben diese Vielfalt von Mode, weil du gerade etwas Wichtiges angesprochen hast. Viele, die vielleicht nicht so in der Modeszene drin sind, wundern sich, ja, wer soll denn das tragen? Darum geht es ja auch in erster Linie mal gar nicht bei vielen Designerinnen, sondern es geht ja darum, um einen Entwurf, vielleicht auch eine Stimmung oder überhaupt ein Gefühl weiterzugeben und daraus kann man dann vielleicht sogar was machen. Also viele Designer, die wollen auch oder haben jetzt auch nicht den Anspruch, das muss so getragen werden, oder?
2: Also ich denke, viele Designer stellen sich ganz genau vor, wie ihr Outfit getragen werden muss.
0: Und wann.
2: und an wem.
0: Ja.
2: Aber ich würde sagen, ich finde immer noch diese Entscheidung sehr subjektiv von dem Konsumenten oder von der Person, die das Outfit trägt, die dann meistens eine ganz andere Vorstellung haben davon.
0: Ihr habt österreichische und internationale Designerinnen und Designer im Programm. Was kann Wien als Modestadt bieten, was vielleicht so namhafte Fashionstädte wie Paris, Mailand vielleicht nicht können? Oder was könnt ihr mittlerweile so besonders?
1: Also wir haben immer Projekte. Das heißt, es sind immer Designer, Designerinnen dabei, die ein spezielles Projekt vorstellen.
0: Ja.
1: Wir haben zum Beispiel eine Fashion Academy aus dem Iran.
0: Ja.
1: Die iranische Designerinnen haben eben in dieser Schule, Athena Neuhofer Fashion Academy, gelernt online, wie man designt, wie man Schnitte macht, wie man das Outfit produziert und die Outfits sind über große Umwege zu uns gelangt und werden am Dienstag gezeigt. Damit wird die Fashion Week eigentlich für unsere Gäste eröffnet.
0: Darauf freue ich mich ganz besonders. Elvira, du wolltest noch
2: Ich wollte noch
0: hinzufügen.
2: Sagen, dass wir eigentlich jedes Jahr tolle, nachhaltige Projekte haben mit unterschiedlichen Designern und dass auch dieser Weg dahin für mich immer spannend ist, dass sozusagen das auch ernst genommen wird. Viele verwenden recycelte Stoffe oder Deadstock, ich sage jetzt mal, also einfach Stoffe, die übrig geblieben sind und das ist für mich ein wichtiger Punkt und gerade auch eins dieser Projekte beinhaltet eben auch die Nachhaltigkeit in der Modeindustrie, weil es wird oft verurteilt.
0: Mm-mm. Dazu gehört natürlich auch die Fashion Talks bei euch. Nachher

0: The Sister Love Communication passt auch ganz gut zu den Fashion Talks der Vienna Fashion Week. Da beschäftigt man sich mit Dingen wie wirtschaftlichem Druck, verändertem Konsumverhalten, vielleicht auch Nachhaltigkeit natürlich, Produktion und Kreislaufwirtschaft. Und wir haben es vorher gerade angesprochen, etwas, was euch beiden natürlich auch immer wichtig war, darüber zu sprechen.
1: Ja, das ist richtig. Wir haben eine Kooperation mit den Saubermachern. Vielleicht kennt man die. Die fahren im ganz Wien, ganz Österreich herum und sammeln Altkleider ein. Mhm. Diese werden dann, ich sage es jetzt sehr amateurhaft, zerrissen. Dann wird ein neues Garn daraus gemacht und dann wird Stoffe produziert. Und eine unserer Designerinnen, das Label Fröhlich, hat aus diesen Stoffen eine Kollektion gemacht und die wird dann bei der Fashion Week am Freitag gezeigt.
0: Also nachhaltiger geht's nicht mehr.
1: Das ist richtig. Und davor ist der Talk. Und ich glaube, dieser Talk über Kreislaufwirtschaft, über Nachhaltigkeit ist total spannend für jedermann, jede Frau. Mhm. Eintritt dazu ist gratis, man muss sich nur registrieren.
0: Mhm. Das ist ja auch etwas, was glaube ich, bei dem Konsumenten ankommt und vielleicht auch immer stärker zum Thema wird. Weil grundsätzlich muss man sagen, Mode lebt von Begehren, davon, dass wir etwas Neues haben wollen. Aber gleichzeitig reden viele oder reden wir über Überproduktion, Fast Fashion, Ressourcenverbrauch. Wie löst man diesen Widerspruch heute als Fashion Week?
2: Also es gibt irrsinnig viele Designer, die alte Kleidungsstücke nehmen und neu interpretieren oder komplett ändern. Man erkennt das dann fast überhaupt nicht mehr. Mhm. Das ist ein wichtiger Bestandteil für viele und einfach auch ein Trend. Also ich sage mal, das geht jetzt in diesen Vintage-Trend hinein. Mhm. Und ist auch total spannend, wenn man sieht, was entstehen kann. Ja. Aber viele andere Designer, wie gesagt, arbeiten viel mit Leftover oder Deadstocks, Stoffe, die überbleiben. Und ich sage jetzt mal, für ein kleines Designer-Label zahlt sich das gar nicht aus, weil wenn du jetzt internationale Stoffe kaufst, keine Ahnung, musst du 100, 200, 300, 400 Meter kaufen. Mhm. Und viele Stücke sind ja nur, viele Teile sind ja nur, Kollektionsteile bestehen nur aus 1 bis 3 Stücken. Mhm. Das heißt, man

0: erzeugt nicht 10.000 pro Hemd in fünf Größen. Ja. Also das ist halt ein ganz anderer Markt und war für uns immer ein super spannender Markt und wir wollten eben diese Designer auch an die Öffentlichkeit bringen und deswegen haben wir die Fashion Week so geplant.
1: 18 Jahre bedeutet aber auch, oder vielleicht bemerkt es, dass sich das Publikum auch verändert hat, eben genau mit diesen Fragen, wo kommen Kleidungsstücke her, wer hat es produziert, wie lange werde ich es tragen? Weil auch das ist ja oft ein Thema, diese Wegwerf, ich bilde mir zumindest ein, dass sich es ein bisschen wieder verbessert hat, aber wir sind immer noch mittendrin, dass man Kleidungsstücke vielleicht für ein, zweimal tragen und dann was Neues kauft.
0: Also das ist nicht mehr so, dass man ein Kleidungsstück hat, das vielleicht sehr extravagant ist und dann darf man das nur einmal tragen. Vielleicht ist das auch sehr wichtig, ja? Sondern viele machen das jetzt so, auch wenn sie auf dem Red Carpet waren, tragen sie es dann nochmal, wird dann vielleicht aufgegriffen von der Yellow Press. Die hat das schon einmal getragen. Aber inzwischen hat sich das normalisiert. Man hat tolle Kleider, die man öfter tragen kann und das ist auch vielleicht auch ein sehr wichtiger Schritt, wenn das jetzt schon mal von Celebrities kommt, dann sehen das die Menschen, die die Kleidung kaufen, auch so.
1: Ja, ich möchte da hervorheben die Gattin des Bundespräsidenten, die eigentlich sehr gerne ihr Lieblingskleid zur Schau trägt. Also das ist ein großes Role Model, muss man sagen.
2: Das ist richtig. Und sie ist auch immer sehr gut angezogen. Ja,
1: absolut. Ihr seid mittendrin, ihr habt einen guten Einblick in die Fashion-Welt. Und was ich auch beobachten kann oder was wir alle beobachten können, früher kamen Trends natürlich von großen Modehäusern, wurden auch langsam weitergegeben. Heute kann ein TikTok-Video innerhalb von Tagen einen globalen Trend auslösen. Hat sich dadurch euch auch die Arbeit verändert? Vielleicht auch eure beim Machen der Fashion Week?
0: Ja, in jedem Fall. Also Social Media ist generell zu einem wichtigen Bestandteil geworden und auch zu einem großen Brocken Arbeit, wenn man so möchte. Hat aber auch eine Relevanz, weil natürlich können wir auch so ein ganz anderes Publikum erreichen. Und das mischt das auch schön durch, weil sozusagen, wie gesagt, seit 18 Jahren gibt es die Fashion Week und wir freuen uns natürlich immer, wenn auch neue Leute kommen.
1: Die Fakten über die Fashion Week gibt's gleich.

0: Die Vienna Fashion Week von Montag, den 14. September bis Samstag, den 19. September. Bei mir sind die Veranstalterinnen Sigi Müller-Matthias und Elvira Geier. Eine Frage habe ich noch, bevor wir noch zu den Fakten kommen. Sind Trends überhaupt noch so wichtig wie früher oder leben wir mittlerweile in einer Zeit, in der gleichzeitig praktisch alles getragen und passieren kann?
1: Also ich würde sagen, das geht nach unterschiedlichen Zielgruppen, aber ja, Trends sind irrsinnig wichtig, aber für jede Gruppe andere. Das bedeutet, man sieht das genau, dass die Menschen einfach versuchen, ihrem Trend zu verwirklichen, und das ist sehr stark.
2: Ja, das merke ich auch, dass jeder setzt seinen eigenen Trend.
0: Ja. Naja, man kann natürlich auch so eine Personality durch Mode am direktesten und vielleicht auch am einfachsten letztendlich so ein bisschen was von sich weitergeben. Hand aufs Herz, wie viele Outfits plant ihr eigentlich für euch selbst für diese Woche im Voraus? Oder gehört ihr zu den Understatement-Leuten, die dann trotzdem eine Woche lang in Schwarz herumlaufen?
2: Also, das wollte ich gerade sagen. Also für mich ist es relativ einfach. Die Hälfte meiner Garderobe ist schwarz, also werde ich mich in schwarz kleiden.
0: Schwarz, irgendwer hat mal gesagt, ich glaube, es war eine Pariserin, schwarz ist die am einfachsten zu kombinierende Farbe.
2: Schwarz ist keine Farbe.
0: Also man kann es sehr leicht kombinieren mit anderen schwarzen Sachen.
2: Absolut.
0: Ja. Elvira,
1: also, du... Also ich bin nur schwarz und ich habe eine Tonne Outfits, weil ich muss jeden Tag ja auch herumlaufen und im Backstage-Bereich und auf der Bühne kann schon mal zu zwei Wechseln kommen, einfach weil man sich zwischendurch eh auch vielleicht duschen muss oder so. Also ich habe so sehr, sehr viele Outfits und alle in schwarz.
0: Also schwarz ist the new white.
2: Ich würde sagen, wir tragen alle schwarz, auch unser Team trägt schwarz, und so sind wir auch leichter zu erkennen.
0: Das stimmt.
2: Für die Gäste, wenn etwas gefragt wird, wenn jemand wohin gehen muss, kann man immer die schwarz gekleideten, die dann auch noch einen Ausweis um den Hals hängen haben, die kann man dann fragen.
0: Auch das muss ich nochmal lobend erwähnen. Ihr habt natürlich ein großartiges Team. Auch ich bemerke das immer. Es wird einem immer geholfen. Alle sind freundlich. Alle leben auch irgendwie dieses Fashion-Ding. Und das ist ein großes Kompliment, glaube ich, auch an euer Team da draußen.
2: Das kann ich nur bestätigen. Unser Team ist zum Teil seit 10 Jahren die gleichen Leute. Und sehr, sehr viele arbeiten als Volontärbasis. Also, und die kommen von überall her angereist, nur um mit uns zu arbeiten. Und das finden wir total toll.
1: Ja, weil es geht natürlich auch um die Mode. Und dadurch, dass wir ja wirklich Mode von A bis Z präsentieren können, ist es natürlich auch für viele spannend, im Backstage-Bereich zu arbeiten.
0: Ja.
1: Diese Möglichkeit hat man nicht oft, weil bei anderen Fashion Weeks wird das ein bisschen anders gemacht. Wir lassen die Leute ja auch bei allen Sachen mitarbeiten. Und hier auch vielleicht von meiner Seite ein großes Dank natürlich an alle, die dabei sind. Das ist immer toll zu sehen, mit wie viel Engagement einfach jeder dabei ist.
0: Die Vienna Fashion Week von 14. bis 19. September. Alle Infos und Details und der Link zu den Tickets auf unserer Website superfly.fm. Aber ich habe jetzt etwas zu gewinnen. Du wolltest noch was sagen?
2: Ich wollte noch was sagen. Ja. Es ist heute Abend im Museumsquartier im Haupthof ist ein Fashion Talk mit unserer dritten Partnerin Maria Oberfrank von Pitour, und der ist wirklich wert, gehört zu werden.
0: Der ist heute schon. Um wie viel Uhr?
2: Um 19 Uhr, glaube ich. Aber das sieht man auf der Website.
0: Auch auf der Vienna Fashion Week und vom Museumsquartier.
2: Ja. Und da geht es eben um die Zukunft von Fashion, der Fashion-Initiativen und so weiter. Und ich glaube, es ist sehr, sehr wertvoll, sich das anzuhören, und es ist gratis.
0: Und die Zukunft beginnt jetzt. In Wirklichkeit. Jetzt möchte ich aber trotzdem etwas Gutes tun, eine Verlosung, und zwar 5x2 Tagestickets haben wir jetzt für die Vienna Fashion Week. Schreibt uns eine Mail an win@superfly.fm, betreff Vienna Fashion Week. Schreibt am besten auch gleich dazu, an welchem Tag ihr gehen möchtet, dann ersparen wir uns eine Mail.

0: ist auch nachhaltiger. 5x2 Tagestickets, Mail an win@superfly.fm, betreff Vienna Fashion Week. Alle Details dazu, wie gesagt, auf superfly.fm. Ich sage danke Sigi Müller-Matthias, danke Elvira Geier und wir sehen uns dann im Museumsquartier.
1: Wir danken. Bis dann.

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Ein Song für die Ewigkeit, Don't Send Nobody Else, aus der Feder von Nicholas Ashford und Valerie Simpson, hier in der Version von Millie Jackson, aber in einem neuen Remix von Magnus Frickberg und Kenny Dope. Großartig. 10:10 ist es mittlerweile. Heute ist Donnerstag, der 10. September. Ich bin Gerald Kraftencheck. Ich wünsche euch auf diesem Wege noch einen wunderschönen und entspannten Tag. Auf und mit Radio Superfly. Thierry Ganz und Play gleich mit Sorry Not Sorry. Wildflowers von Neo. Und hier haben wir Space and Time der Gruppe Oh He Dead.

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1: Mit Sophie Weinhandl. Das AMS könnte auch Menschen, die einen Job haben, Arbeitsangebote schicken. Mit diesem Vorschlag lässt derzeit IHS-Chef Holger Bonin aufhorchen. Er schlägt vor, dass das AMS einmal im Jahr einen Newsletter an Erwerbstätige rausschicken könnte mit passenden Joboptionen. Hintergrund des Vorschlags sei der demografische Wandel. Der wirke sich eben auch auf den Arbeitsmarkt aus und da müsse es nun gelingen, auch Menschen, die schon Arbeit haben, in Stellen zu bringen, in denen ihre Fähigkeiten produktiver eingesetzt werden können. Jener Landwirt, der vor 3 Jahren eine Kuh mit teilweise herausgerissener Zunge unversorgt im Stall hat stehen lassen, darf keine Tiere mehr halten. Dieses Verbot der Bezirkshauptmannschaft Bregenz hat nun das Landesverwaltungsgericht bestätigt. Der Mann stelle eine Gefahr für alle Tiere dar. Der neue Apple-Chef John Ternes hat gestern offiziell gemacht, worauf viele Fans seit Jahren gewartet haben, und das erste faltbare iPhone vorgestellt. Das hat, wenn es zusammengeklappt ist, ungefähr die Maße eines Reisepasses. Aufklappen kann man es wie ein Buch und dann hat es einen durchgehenden 7,6 Zoll Bildschirm. Damit steigt Apple in einen Nischenmarkt ein, von dem es sich aber viel verspricht. Das faltbare iPhone ist das dünnste iPhone bislang, aber auch das teuerste, mit einem Preis ab 2.299 Euro.
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2: Mit Andi Marada. Es liegen uns derzeit keine Meldungen über Verkehrsstörungen vor. Wir wünschen euch eine gute und vor allem sichere Fahrt. Fahrt vorsichtig.
3: Es geht heute mit vielen Wolken durch den Tag. Es regnet teilweise auch immer wieder, vor allem in Osttirol oder auch in Kärnten, aber auch in Salzburg und der Obersteiermark. Dementsprechend kühl ist es auch mit Temperaturen zwischen 14 und 22 Grad. Morgen dann sehr ähnlich, aber zumindest gegen Nachmittag kommt morgen dann zeitweise die Sonne durch bei 14 bis 20 Grad.
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1: Was haben ein Stück Schokolade und ein guter Song gemeinsam? Bei beiden kommt es auf den richtigen Geschmack an. Kommenden Sonntag am 13. September ist Internationaler Tag der Schokolade. Dabei geht es längst nicht mehr nur um den Genuss. Nachhaltiger Kakaoanbau und faire Handelsbedingungen werden immer wichtiger. Denn hinter jeder Tafel Schokolade stecken Menschen, die den Kakao anbauen, ernten und verarbeiten. Wir haben uns allerdings die Frage gestellt, was hat Schokolade eigentlich mit Musik zu tun? Tatsächlich einiges. Vor allem in Songtexten wird Schokolade gerne als Metapher eingesetzt. Dabei geht es meistens gar nicht um die Schokolade selbst, sondern um das, wofür sie steht. Süße, Genuss oder etwas, dem man nur schwer widerstehen kann. Aber auch als Synonym für Hautfarbe oder Identität taucht Schokolade in der Musik immer wieder auf. Zum Beispiel bei D'Angelo's Song Brown Sugar wird mit Bildern wie Honig, Karamell und Kakao gearbeitet. Anfangs wirkt der Song wie eine Beschreibung einer Frau, aber tatsächlich beziehen sich Brown Sugar und Thai Chocolate auf Marihuana-Sorten. Schokolade steht hier also für Genuss, Verführung und Rausch. Ähnlich funktioniert Chocolate von Kylie Minogue. Hier wird Schokolade zum Bild für Verliebtheit und Verlangen. Etwas Süßes, von dem man nicht genug bekommen kann. Genau dieses Gefühl wird auf die Liebe übertragen.

0: Und dann gibt es noch eine ganz andere Seite. Chocolate City von Parliament. Hier geht es überhaupt nicht um romantische Gefühle oder Genuss. Chocolate City steht für schwarze Communities und ihre kulturelle und politische Stärke. George Clinton bezeichnet damit Washington D.C. und andere US-amerikanische Städte mit großen schwarzen Bevölkerungsanteilen. Schokolade wird hier also zu einem Symbol für Identität und kulturellen Stolz. Drei Songs, drei ganz unterschiedliche Bedeutungen. Bei D'Angelo steht Schokolade für Genuss und Verführung, bei Kylie Minogue für Verliebtheit und Verlangen und bei Parliament für Identität und Empowerment.
1: There's a lot of chocolate cities around. We've got Newark, we've got Gary. Somebody told me we got L.A. 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
0: Schokolade kann aber auch auf andere Weise Teil der Musik werden. Zum Beispiel in Künstler- oder Bandnamen. Wie bei den Bands Hot Chocolate oder Chocolate Milk. Hot Chocolate bekam seinen Namen angeblich spontan von einer Sekretärin im Apple-Büro. Chocolate Milk wiederum wollte mit seinem Namen die verschiedenen kulturellen Hintergründe der Bandmitglieder und die kulturelle Vielfalt von New Orleans widerspiegeln. So viel zur Frage, wie Schokolade Musik beeinflussen kann. Aber funktioniert das auch andersherum? Kann Musik beeinflussen, wie wir Schokolade wahrnehmen? Genau das haben Forschende der Washington State University untersucht. Testpersonen probierten Schokolade, während sie verschiedene Musikstücke hörten. Und tatsächlich wurde die Schokolade je nach Musik unterschiedlicher wahrgenommen. Bei hohen Tonlagen schmeckte sie eher süßer, bei langsamen Stücken empfanden die Testpersonen die Schokolade als cremiger.

Schokolade und Musik haben also mehr gemeinsam, als man vielleicht denkt. Die eine ist Nervennahrung, die andere Balsam für die Ohren. Und manchmal macht die richtige Musik ein Stück Schokolade eben noch ein bisschen besser. Also, Schokolade schnappen, Radio laut und genießen. Miriam Ecker für Radio Superfly.

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1: mit Sophie Weinhandl. Das AMS könnte auch Menschen, die einen Job haben, Arbeitsangebote schicken. Mit diesem Vorschlag lässt derzeit IHS-Chef Holger Bonin aufhorchen. Er schlägt vor, dass das AMS einmal im Jahr einen Newsletter an Erwerbstätige rausschicken könnte mit passenden Joboptionen. Hintergrund des Vorschlags sei der demografische Wandel. Der wirke sich eben auch auf den Arbeitsmarkt aus und da müsse es nun gelingen, auch Menschen, die schon Arbeit haben, in Stellen zu bringen, in denen ihre Fähigkeiten produktiver eingesetzt werden können. Jener Landwirt, der vor 3 Jahren eine Kuh mit teilweise herausgerissener Zunge unversorgt im Stall hat stehen lassen, darf keine Tiere mehr halten. Dieses Verbot der Bezirkshauptmannschaft Bregenz hat nun das Landesverwaltungsgericht bestätigt. Der Mann stelle eine Gefahr für alle Tiere dar. Der neue Apple-Chef John Ternes hat gestern offiziell gemacht, worauf viele Fans seit Jahren gewartet haben, und das erste faltbare iPhone vorgestellt. Das hat, wenn es zusammengeklappt ist, ungefähr die Maße eines Reisepasses. Aufklappen kann man es wie ein Buch und dann hat es einen durchgehenden 7,6 Zoll Bildschirm. Damit steigt Apple in einen Nischenmarkt ein, von dem es sich aber viel verspricht. Das faltbare iPhone ist das dünnste iPhone bislang, aber auch das teuerste, mit einem Preis ab 2.299 Euro.
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2: Von den Hauptverbindungen in Wien, Niederösterreich und dem nördlichen Burgenland liegen uns derzeit keine Störungsmeldungen vor. Weiterhin eine gute und sichere Fahrt.
3: Es geht heute mit vielen Wolken durch den Tag. Es regnet teilweise auch immer wieder, vor allem in Osttirol oder auch in Kärnten, aber auch in Salzburg und der Obersteiermark. Dementsprechend kühl ist es auch mit Temperaturen zwischen 14 und 22 Grad. Morgen dann sehr ähnlich, aber zumindest gegen Nachmittag kommt morgen dann zeitweise die Sonne durch bei 14 bis 20 Grad.
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1: Mit Sophie Weinhandl. Vorangetrieben von der ÖVP wird in der Politik gerade darüber diskutiert, den politischen Islam zu verbieten. Integrationsministerin Claudia Bauer arbeitet aktuell an einem Gesetzesentwurf dazu. Generell sind islamistische Influencer längst keine Prediger mehr, sondern gewinnen junge Menschen etwa über Fitnessvideos auf Instagram, TikTok oder YouTube, heißt es heute von der Dokumentationsstelle Politischer Islam. Wegen des extrem trockenen Sommers fällt die Weinernte heuer deutlich geringer aus, und zwar so gering, wie sie zuletzt im Jahr 2010 war. Die Winzer erwarten um mehr als ein Viertel weniger Wein als im Schnitt der letzten 5 Jahre. Am stärksten betroffen ist das Weinviertel mit einem Ernteausfall von bis zu 40%. Trotzdem rechnen die Weinbauern mit einer besonders hohen Qualität der Weine. Kurioser Fund am Flughafen Turin. Ein Passagier hat da einen getrockneten Krokodilskopf im Gepäck gehabt. Der Mann ist aus Miami über Istanbul nach Italien gereist. Der Kopf gehört zu einer geschützten Art. Die nötigen Einfuhrpapiere haben gefehlt. Dem Mann drohen jetzt bis zu 200.000 Euro Strafe oder bis zu 1 Jahr Haft.
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2: Mit Aline Sturm. Aktuell sind uns für Wien und Umgebung keine weiteren Störungen gemeldet worden. Ihr kommt also überall gut voran. Wir wünschen eine gute und vor allem sichere Fahrt.
3: Bewölkt und verregnet, so geht's heute weiter durch den Nachmittag. Vor allem in Kärnten, im oberen Murtal oder auch im Lungau. Auch Blitz und Donner können da immer wieder mal dabei sein. Trocken und gelegentlich sogar sonnig ist es stellenweise im Donauraum und nördlich davon. Oder auch in Vorarlberg und im Tiroler Oberland. In Summe ist es auch ordentlich kühler als zuletzt, bei Höchstwerten von 14 bis 22 Grad.
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2: Wir sind frei, singen die Donaupiraten in unserem neuen Band der Asagan-Reihe. Im interaktiven Buch Asagan – Abenteuer Kinderrechte begegnen wir einer beeindruckenden historischen Persönlichkeit, die dieses Jahr ihren 150. Geburtstag gefeiert hätte – Eglantine Jebb. Die Lehrerin aus England legte mit ihrer Vision und ihrer Durchsetzungskraft mutig die Grundsteine für die Kinderrechtskonvention, wie wir sie heute kennen. In unserem Abenteuer begibt sich Eglantine auf eine Reise um die Welt. Sie will hören, was sich Kinder weltweit wünschen, um so ein Buch zu schreiben, das daran erinnern soll, worauf sich alle Menschen einigen können. Kinder haben das Recht, gesund und sicher aufzuwachsen, und das Recht, ihre Welt mitzugestalten. Können die Wünsche der Kinder wirklich die Welt verändern? Eglantine landet auch in Wien. Und hier beginnt unsere Geschichte. Das Abenteuer wird von einem umfangreichen Wissensschatz begleitet,

in Zusammenarbeit mit UNICEF Österreich entstanden ist. Darin können die Leser und Leserinnen mehr über Eglantine, die Kinderrechte und die damit einhergehenden Verantwortungen erfahren. Drei starke Lieder der Donaupiraten, darunter die Kinderrechte-Hymne »Wir sind frei«, machen das Abenteuer »Kinderrechte« zu einem multimedialen Buch. Asagan, Abenteuer Kinderrechte von Mia Kirsch, Wolfgang Hartl und Erika Friedl, erschienen in der Edition 5 Haus.

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1: Mit Hannes Harp. Wegen des extrem trockenen Sommers fällt die Weinernte heuer deutlich geringer aus, und zwar so gering, wie sie zuletzt im Jahr 2010 war. Die Winzer erwarten um mehr als ein Viertel weniger Wein als im Schnitt der letzten 5 Jahre. Am stärksten betroffen ist das Weinviertel mit einem Ernteausfall von bis zu 40%. Trotzdem rechnen die Weinbauern mit einer besonders hohen Qualität der Weine. Vorangetrieben von der ÖVP wird in der Politik gerade darüber diskutiert, den politischen Islam zu verbieten. Integrationsministerin Claudia Bauer arbeitet aktuell

0: aktuell an einem Gesetzesentwurf dazu. Generell sind islamistische Influencer längst keine Prediger mehr, sondern gewinnen junge Menschen etwa über Fitnessvideos. Auf Instagram, TikTok oder YouTube heißt es heute von der Dokumentationsstelle Politischer Islam. Zu klein, zu groß oder genau richtig, für 3/4 der Österreicher passt die Wohnfläche perfekt, wie eine Umfrage von ImmoScout24 zeigt. 15% finden ihr Zuhause zu klein, 11% zu groß, besonders in Wien fehlt aber vielen der Platz. Dort geben fast 3 von 10 an, eine größere Wohnung zu brauchen. Häuser werden dagegen öfter als zu groß empfunden, vor allem wenn die Kinder ausgezogen sind.
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2: Mit Aline Sturm. Aktuell sind uns für Wien und Umgebung keine weiteren Störungen gemeldet worden. Ihr kommt also überall gut voran. Wir wünschen eine gute und vor allem sichere Fahrt.
3: Bewölkt und im Süden regnerisch, so zeigt sich der Nachmittag. Besonders in Kärnten, im oberen Murtal und im Lungau. Trocken bleibt es im Donauraum und in Vorarlberg. Die Höchstwerte liegen zwischen 14 und 22 Grad. Am Abend bringt dann ein Italien-Tief nochmal Regen im Süden und Osten. Und auch morgen geht's ähnlich bewölkt und regnerisch weiter.
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1: Der zwischen Jazz und Hip-Hop vermittelnde Alpha Mist gastiert heute im Rahmen des Take the A-Train Festivals im Salzburger Jazzit. Alle Details dazu findet ihr auf superfly.fm. Ab morgen und bis Sonntag dreht sich wieder alles um die Welt des Kaffees beim Vienna Coffee Festival 2026 in der Markshalle Wien. Und die Markterei Markthalle startet ebenfalls mit morgen, 11. September, in die neue Markthallensaison. Nach der Sommerpause im August öffnet Wiens Treffpunkt für regionale Lebensmittel wieder und lädt jeden Freitag und Samstag zu persönlichem Austausch, saisonalem Genuss und einem abwechslungsreichen Jahresprogramm ein.
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1: Mit Hannes Harp. Wegen des extrem trockenen Sommers fällt die Weinernte heuer deutlich geringer aus, und zwar so gering, wie sie zuletzt im Jahr 2010 war. Die Winzer erwarten um mehr als ein Viertel weniger Wein als im Schnitt der letzten 5 Jahre. Am stärksten betroffen ist das Weinviertel mit einem Ernteausfall von bis zu 40%. Trotzdem rechnen die Weinbauern mit einer besonders hohen Qualität der Weine. Vorangetrieben von der ÖVP wird in der Politik gerade darüber diskutiert, den politischen Islam zu verbieten. Integrationsministerin Claudia Bauer arbeitet aktuell an einem Gesetzesentwurf dazu. Generell sind islamistische Influencer längst keine Prediger mehr, sondern gewinnen junge Menschen etwa über Fitnessvideos auf Instagram, TikTok oder YouTube, heißt es heute von der Dokumentationsstelle Politischer Islam. Zu klein, zu groß oder genau richtig, für 3/4 der Österreicher passt die Wohnfläche perfekt, wie eine Umfrage von ImmoScout24 zeigt. 15

0: 1% finden ihr Zuhause zu klein, 11% zu groß, besonders in Wien fehlt aber vielen der Platz. Dort geben fast 3 von 10 an, eine größere Wohnung zu brauchen. Häuser werden dagegen öfter als zu groß empfunden, vor allem wenn die Kinder ausgezogen sind.
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2: Mit Aline Sturm. Aktuell sind uns für Wien und Umgebung keine weiteren Störungen gemeldet worden. Ihr kommt also überall gut voran. Wir wünschen eine gute und vor allem sichere Fahrt.
3: Bewölkt und im Süden regnerisch, so zeigt sich der Nachmittag. Besonders in Kärnten, im oberen Murtal und im Lungau. Trocken bleibt es im Donauraum und in Vorarlberg. Die Höchstwerte liegen zwischen 14 und 22 Grad. Am Abend bringt dann ein Italien-Tief nochmal Regen im Süden und Osten. Und auch morgen geht's ähnlich bewölkt und regnerisch weiter.
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1: Darüber, was passiert, wenn man sich an den zahlreichen, an abstrusen Orten logierenden Liebhabern seiner Mutter rächen will, unter ihnen den Vater sucht, den man nie haben wollte und stattdessen die Liebe findet. Und auch die Fische beißen gut an im neuen Roman von Florian Horvath. Der Titel: Als ich einmal blind wurde. Und Florian Horvath, der ist jetzt bei mir. Hallo Florian.
2: Hallo.
1: Wir kennen uns ja schon eine ganze Zeit lang. Kommst du ja eigentlich aus der Musik, aus dem Radiowesen. Irgendwann hast du aber zum Schreiben begonnen und dein letzter Roman war auch sehr, sehr erfolgreich, muss man sagen. Sehr gut angekommen, vor allem bei der Kritik, was natürlich als Autor immer wichtig ist. Und jetzt hast du einen zweiten geschrieben. Ist da der Druck zu spüren gewesen oder bist du völlig frei herangegangen?
2: Dadurch, dass ich, glaube ich, die günstige Voraussetzung hatte, dass es nie jetzt so der große Plan von mir war, Bücher zu schreiben, war der Druck von Anfang an relativ gering, weil ich immer gedacht habe, okay, das begegnet mir und das macht mir einfach irrsinnig viel Freude. Und dann haben wir gedacht, naja, jetzt das eine ist jetzt draußen und dann ist mir quasi dieses neue Buch wirklich begegnet. Also das war einfach so, okay, weiter geht's. Also da war es eigentlich schon geschrieben, als ich mal beginnen konnte, Gedanken zu machen, ob es Druck gibt.
1: Also ideal eigentlich. Als ich einmal blind wurde, ein Titel, bei

0: Wenn man zunächst ja eher an Verlust oder vielleicht auch Einschränkung denkt, gleichzeitig beschreibst du das Buch aber als wilden Ritt durchs Leben. Was steckt dann für dich in diesem Titel?
1: Deswegen dann auch, also das war der Titel, der aufgetaucht ist. Mhm. Und ich habe immer lachen müssen drüber, weil ich fand irgendwie diese, ich finde ihn ziemlich lustig, den Titel, auch wenn es eigentlich ein bisschen weniger lustig klingt im ersten Moment, aber diese, vielleicht ein bisschen dieses Österreichische zwischen Euphorie und lakonischem Wort. Wort jonglieren, habe ich mir gedacht, okay, als ich einmal blind wurde, bedeutet eigentlich, dass ich vielleicht, weiß ich nicht, vielleicht gar nicht blind bin oder blind bleibe. Also es lässt Fragen offen und ich finde, es ist lustig. Also ich hoffe, dass es...
0: Beschreibst du da so gerade eine gesamtösterreichische Mentalität oder ist das regional aufgehört? Weil wissentlich gibt es Unterschiede.
1: Absolut.
0: Also wir sind hier in Wien. Ich bin ein gebürtiger Wiener, ein Ur-Wiener sozusagen. Ich sehe das vielleicht alles anders oder genauso?
1: Genau. Na, ich glaube, das Tolle an Österreich ist, dass es immer beide Möglichkeiten gibt. Und das ist vielleicht das, was in dem Titel drinnen ist. Also sozusagen, das eine Auge kann nach unten blicken, aber das andere blickt nach oben oder nach vorn und nach hinten oder so.
0: Ich spreche mit vielen Autorinnen und Autoren und da gibt es ganz unterschiedliche Herangehensweisen. Du hast einmal gesagt, vielleicht irre ich mich, aber ich habe es irgendwo gelesen, dass du beim Schreiben nicht unbedingt vorher weißt, wohin die Geschichte führt. Wie viel Kontrolle braucht überhaupt ein Roman und ab welchem Punkt muss man als Autor bereit sein, sich von der eigenen Geschichte vielleicht auch mal überraschen zu lassen? Oder ist vielleicht genau das Reizvolle?
1: Ich glaube, es gibt sicher viele Möglichkeiten. Bei mir ist es wirklich so, dass es eigentlich so einen ersten Impuls gibt und dem versuche ich dann zu folgen in größtmöglicher Aufrichtigkeit mir selber gegenüber. Das heißt, es gibt eine Figur oder es gibt Figuren und die sind dann da und dann denke ich mir, hallo, servus, hallo. Mhm. Und irgendwie, wenn im Schreiben immer dann denke, jetzt hat der gerade nichts zu sagen oder jetzt kommt wer andere, es ist eher so wie wenn ich einen Spaziergang machen würde neben oder leicht hinter meiner Geschichte. Also ich gehe eigentlich immer der Geschichte nach und bin dann oft eben sehr erstaunt drüber, wie sich das dann entwickelt. Also es gibt schon einen grundsätzlichen Plan, aber der kann auch sich wieder verabschieden und dann landet es ganz woanders.
0: Das heißt, am Ende, als du gesagt hast, das Buch ist fertig, warst du womöglich überrascht bei der einen oder anderen Figur, wie sie sich entwickelt hat?
1: Ja, absolut. Ich war auch überrascht, wie das Buch dann vorbei war. Das war dann so, okay, jetzt ist es offensichtlich vorbei.
0: Im Gespräch mit Florian Horvath über seinen neuen Roman Als ich einmal blind wurde. Es gab natürlich noch viel zu besprechen und wir haben viel gelacht. 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
2: Mit Hannes Harp. Das AMS könnte künftig auch Beschäftigten Jobangebote schicken. Das schlägt IHS-Chef Holger Bonin vor, etwa mit einem jährlichen Newsletter mit passenden Joboptionen, um wegen des demografischen Wandels in Stellen zu kommen, in denen die Fähigkeiten produktiver genutzt werden können. Die Gewerkschaft GPA begrüßt den Vorschlag. So könnten Arbeitnehmer auch mehr Verhandlungsspielraum in ihrem Unternehmen gewinnen, heißt es. Island will aufhören, kommerziell Wale zu fangen. Im Februar soll ein Gesetzesentwurf für ein dauerhaftes Verbot kommen. Der Walfang sorgt seit Jahren für Proteste von Tierschützern und Prominenten. Kommt das Verbot, würden nur noch Norwegen und Japan kommerziell Wale jagen. In der laufenden Saison wurden bereits 80 Finnwale getötet. Bis zu 150 Tiere dürfen heuer laut behördlicher Fangquote insgesamt erlegt werden. Ein Stück steirischer Brotkultur zieht nach New York. Die Grazer Bäckerei Martin Auer hat in der US-Metropole nun ihre erste Filiale außerhalb Österreichs eröffnet, mit rund einem Jahr Verspätung. Der Standort im Herzen von Manhattan hat eine besondere Geschichte. In dem Gebäude hat über viele Jahre die Musiklegende David Bowie gelebt.
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3: Mit Aline Sturm. Wir starten in Wien auf der A23 Südosttangente Richtung

0: Kärnten zwischen Hansenkurve und Knoten-Kaisermühlen, da staut es jetzt schon langsam und ihr verliert um die 10 Minuten Zeit. Weiter nach Niederösterreich auf die A5 Nord-Weinviertel-Autobahn Richtung Drasenhofen. Zwischen Umfahrung Drasenhofen Süd und Umfahrung Drasenhofen Nord stauen bis zu 20 Minuten Zeitverlust. Sonst kommt ihr aber überall gut voran. Wir wünschen eine gute und vor allem sichere Fahrt.
1: Bewölkt und regnerisch geht's weiter, vor allem in Kärnten, im oberen Murtal und im Lungau. Trocken verläuft es im Donauraum und in Vorarlberg. Am Abend bringt ein Italien-Tief, dann aber noch einmal Regen im Süden und Osten. Und auch morgen bleibt es meist bewölkt und zeitweise regnerisch mit Höchstwerten zwischen 14 und 20 Grad.
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auf den richtigen Geschmack an. Kommenden Sonntag am 13. September ist Internationaler Tag der Schokolade. Dabei geht es längst nicht mehr nur um den Genuss. Nachhaltiger Kakaoanbau und faire Handelsbedingungen werden immer wichtiger. Denn hinter jeder Tafel Schokolade stecken Menschen, die den Kakao anbauen, ernten und verarbeiten. Wir haben uns allerdings die Frage gestellt, was hat Schokolade eigentlich mit Musik zu tun? Tatsächlich einiges. Vor allem in Songtexten wird Schokolade gerne als Metapher eingesetzt. Dabei geht es meistens gar nicht um die Schokolade selbst, sondern um das, wofür sie steht. Süße, Genuss oder etwas, dem man nur schwer widerstehen kann. Aber auch als Synonym für Hautfarbe oder Identität taucht Schokolade in der Musik immer wieder auf. Zum Beispiel bei D'Angelo's Song Brown Sugar wird mit Bildern wie Honig, Karamell und Kakao gearbeitet. Anfangs wirkt der Song wie eine Beschreibung einer Frau, aber tatsächlich beziehen sich Brown Sugar und Thai Chocolate auf Marihuana-Sorten. Schokolade steht hier also für Genuss, Verführung und Rausch. Ähnlich funktioniert Chocolate von Kylie Minogue. Hier wird Schokolade zum Bild für Verliebtheit und Verlangen. Etwas Süßes, von dem man nicht genug bekommen kann. Genau dieses Gefühl wird auf die Liebe übertragen.

0: Und dann gibt es noch eine ganz andere Seite. Chocolate City von Parliament. Hier geht es überhaupt nicht um romantische Gefühle oder Genuss. Chocolate City steht für schwarze Communities und ihre kulturelle und politische Stärke. George Clinton bezeichnet damit Washington D.C. und andere US-amerikanische Städte mit großen schwarzen Bevölkerungsanteilen. Schokolade wird hier also zu einem Symbol für Identität und kulturellen Stolz. Drei Songs, drei ganz unterschiedliche Bedeutungen. Bei D'Angelo steht Schokolade für Genuss und Verführung, bei Kylie Minogue für Verliebtheit und Verlangen und bei Parliament für Identität und Empowerment.
1: There's a lot of chocolate cities around. We've got Newark, we've got Gary. Somebody told me we got L.A. And we're working on Atlanta.
0: Schokolade kann aber auch auf andere Weise Teil der Musik werden. Zum Beispiel in Künstler- oder Bandnamen. Wie bei den Bands Hot Chocolate oder Chocolate Milk. Hot Chocolate bekam seinen Namen angeblich spontan von einer Sekretärin im Apple-Büro. Chocolate Milk wiederum wollte mit seinem Namen die verschiedenen kulturellen Hintergründe der Bandmitglieder und die kulturelle Vielfalt von New Orleans widerspiegeln. So viel zur Frage, wie Schokolade Musik beeinflussen kann. Aber funktioniert das auch andersrum? Kann Musik beeinflussen, wie wir Schokolade wahrnehmen? Genau das haben Forschende der Washington State University untersucht. Testpersonen probierten Schokolade, während sie verschiedene Musikstücke hörten. Und tatsächlich wurde die Schokolade je nach Musik unterschiedlicher wahrgenommen. Bei hohen Tonlagen schmeckte sie eher süßer, bei langsamen Stücken empfanden die Testpersonen die Schokolade als cremiger. Schokolade und Musik haben also mehr gemeinsam, als man vielleicht denkt. Die eine ist Nervennahrung, die andere Balsam für die Ohren. Und manchmal macht die richtige Musik ein Stück Schokolade eben noch ein bisschen besser. Also, Schokolade schnappen, Radio laut und genießen. Miriam Ecker für Radio Superfly.

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1: Mit Hannes Harp. Das AMS könnte künftig auch Beschäftigten Jobangebote schicken. Das schlägt IHS-Chef Holger Bonin vor, etwa mit einem jährlichen Newsletter mit passenden Joboptionen, um wegen des demografischen Wandels in Stellen zu kommen, in denen die Fähigkeiten produktiver genutzt werden können. Die Gewerkschaft GPA begrüßt den Vorschlag, so könnten Arbeitnehmer auch mehr Verhandlungsspielraum in ihrem Unternehmen gewinnen, heißt es. Island will aufhören, kommerziell Wale zu fangen. Im Februar soll ein Gesetzesentwurf für ein dauerhaftes Verbot kommen. Der Walfang sorgt seit Jahren für Proteste von Tierschützern und Prominenten. Kommt das Verbot, würden nur noch Norwegen und Japan kommerziell Wale jagen. In der laufenden Saison wurden bereits 80 Finnwale getötet. Bis zu 150 Tiere dürfen heuer laut behördlicher Fangquote insgesamt erlegt werden. Ein Stück steirischer Brotkultur zieht nach New York. Die Grazer Bäckerei Martin Auer hat in der US-Metropole nun ihre erste Filiale außerhalb Österreichs eröffnet, mit rund einem Jahr Verspätung. Der Standort im Herzen von Manhattan hat eine besondere Geschichte. In dem Gebäude hat über viele Jahre die Musiklegende David Bowie gelebt.
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2: Mit Aline Sturm. Wir starten in Wien auf der A4 Ostautobahn Richtung Tangente zwischen Simmeringer Heide und Knotenprater. Hier staut es und ihr verliert 10 Minuten Zeit. A23 Südosttangente Richtung Hirstetten zwischen Hansungkurve und Knotenkaisermühlen, da sind es aktuell schon um die 15 Minuten plus. Auch am hinteren Gürtel zwischen AKH und Nussdorfer Straße, da staut es aktuell und ihr verliert 10 Minuten Zeit. Niederösterreich A5 Nord Weinviertel Autobahn Richtung Drasenhofen zwischen Umfahrung Drasenhofen Süd und Umfahrung Drasenhofen Nord stauen bis zu einer halben Stunde Zeitverlust. Sonst kommt ihr aber überall gut voran. Wir wünschen eine gute und vor allem sichere Fahrt.

0: Bewölkt und regnerisch geht's weiter, vor allem in Kärnten, im oberen Murtal und im Lungau. Trocken verläuft es im Donauraum und in Vorarlberg. Am Abend bringt ein Italientief dann aber noch einmal Regen im Süden und Osten. Und auch morgen bleibt es meist bewölkt und zeitweise regnerisch mit Höchstwerten zwischen 14 und 20 Grad.
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1: Der zwischen Jazz und Hip-Hop vermittelnde Alpha Mist gastiert heute im Rahmen des Take the A-Train Festivals im Salzburger Jazzit. 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Ab morgen und bis Sonntag dreht sich wieder alles um die Welt des Kaffees beim Vienna Coffee Festival 2026 in der Markshalle Wien. Und die Markterei Markthalle startet ebenfalls mit morgen, 11. September, in die neue Markthallensaison. Nach der Sommerpause im August öffnet Wiens Treffpunkt für regionale Lebensmittel wieder und lädt jeden Freitag und Samstag zu persönlichem Austausch, saisonalem Genuss und

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1: Mit Hannes Harp. Fitnessvideos statt Predigt. So versuchen islamistische Influencer über soziale Medien junge Männer für sich zu gewinnen. Die Dokumentationsstelle Politischer Islam hat dazu heute ihren Jahresbericht vorgelegt. Auch Wikipedia werde demnach gezielt manipuliert. Vorangetrieben von der ÖVP wird in der Politik derzeit auch über ein Verbot des politischen Islam diskutiert. Die Europäische Zentralbank ist mit dem Leitzins erneut nach oben gegangen, um 0,25% auf 2,5%. Die EZB erhöht die Zinsen damit schon zum zweiten Mal in diesem Jahr. Grund ist die hohe Teuerung, die durch den Krieg im Nahen Osten und die gestiegenen Ölpreise weiter angeheizt wird. Für uns in Österreich bedeutet das, dass Kredite teurer werden. Dafür gibt es im Gegenzug auch für Erspartes mehr Zinsen. Gute Nachrichten gibt's aus der Tierwelt, denn Österreich hat aktuell so viele Seeadler wie seit rund 25 Jahren nicht mehr. Bei einer aktuellen Zählung des WWF wurden über 120 Paare erfasst, mehr als die Hälfte davon im niederösterreichischen Waldviertel. Der WWF sieht darin einen Erfolg jahrelanger Schutzmaßnahmen.
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2: Mit Aline Sturm. Wir starten in Wien auf der A4 Ostautobahn Richtung Tangente zwischen Simmeringer Heide und Knotenbrater. Da staut es noch und ihr verliert 10 Minuten Zeit. A23 Südosttangente Richtung Hirstetten zwischen Hansumkurve und Knoten Kaisermühlen. Da sind es mittlerweile schon bis zu 30 Minuten. Innerer Gürtel zwischen AKH und Nussdorfer Straße. Da staut es ebenfalls noch und ihr müsst 10 Minuten mehr einplanen. Niederösterreich A5 Nord Weinviertel Autobahn Richtung Drasenhofen zwischen Umfahrung Drasenhofen Süd und Umfahrung Drasenhofen Nord stauen bis zu 30 Minuten Zeitverlust. Sonst kommt ihr aber überall gut voran. Ich wünsche eine gute und vor allem sichere Fahrt.
3: Ein Italien-Tief bringt jetzt

0: Am Abend noch einmal Regen, besonders im Süden und Osten Österreichs. Auch morgen Freitag bleibt es im Großteil des Landes bewölkt und zeitweise regnerisch. Erst am Nachmittag lockern die Wolken auf. Die Höchstwerte liegen morgen zwischen 14 und 20 Grad. Am ersten trocken und sonnig bleibt es morgen in Vorarlberg und im Tiroler Oberland. Dort sind auch bis zu 22 Grad möglich.
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2: Wir sind frei, singen die Donaupiraten in unserem neuen Band der Asagan-Reihe. Im interaktiven Buch Asagan – Abenteuer Kinderrechte begegnen wir einer beeindruckenden historischen Persönlichkeit, die dieses Jahr ihren 150. Geburtstag gefeiert hätte. Eglantine Jebb. Die Lehrerin aus England legte mit ihrer Vision und ihrer Durchsetzungskraft mutig die Grundsteine für die Kinderrechtskonvention, wie wir sie heute kennen. In unserem Abenteuer begibt sich Eglantine auf eine Reise um die Welt. Sie will hören, was sich Kinder weltweit wünschen, um so ein Buch zu schreiben, das daran erinnern soll, worauf sich alle Menschen einigen können. Kinder haben das Recht, gesund und sicher aufzuwachsen, und das Recht, ihre Welt mitzugestalten. Können die Wünsche der Kinder wirklich die Welt verändern? Eglantine landet auch in Wien. Und hier beginnt unsere Geschichte. Das Abenteuer wird von einem umfangreichen Wissensschatz begleitet, der in Zusammenarbeit mit UNICEF Österreich entstanden ist. Darin können die Leser und Leserinnen mehr über Eglantine, die Kinderrechte und die damit einhergehenden Verantwortungen erfahren. Drei starke Lieder der Donaupiraten, darunter die Kinderrechte-Hymne »Wir sind frei«, machen das Abenteuer »Kinderrechte« zu einem multimedialen Buch. Asagan – Abenteuer Kinderrechte von Mia Kirsch, Wolfgang Hartl und Erika Friedl, erschienen in der Edition Fünfhaus.

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1: Mit Hannes Harp. Fitnessvideos statt Predigt. So versuchen islamistische Influencer über soziale Medien junge Männer für sich zu gewinnen. Die Dokumentationsstelle Politischer Islam hat dazu heute ihren Jahresbericht vorgelegt. Auch Wikipedia werde demnach gezielt manipuliert. Vorangetrieben von der ÖVP wird in der Politik derzeit auch über ein Verbot des politischen Islam diskutiert. Die Europäische Zentralbank ist mit dem Leitzins erneut nach oben gegangen, um 0,25% auf 2,5%. Die EZB erhöht die Zinsen damit schon zum zweiten Mal in diesem Jahr. Grund ist die hohe Teuerung, die durch den Krieg im Nahen Osten und die gestiegenen Ölpreise weiter angeheizt wird. Für uns in Österreich bedeutet das, dass Kredite teurer werden. Dafür gibt es im Gegenzug auch für Erspartes mehr Zinsen. Gute Nachrichten gibt's aus der Tierwelt, denn Österreich hat aktuell so viele Seeadler wie seit rund 25 Jahren nicht mehr. Bei einer aktuellen Zählung des WWF wurden über 120 Paare erfasst, mehr als die Hälfte davon im niederösterreichischen Waldviertel. Der WWF sieht darin einen Erfolg jahrelanger Schutzmaßnahmen.
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2: Mit Aline Sturm. Wir starten in Wien auf der A4 Ostautobahn Richtung Tangente zwischen Simmeringer Heide und Knotenprater. Stau und bis zu 10 Minuten Zeitverlust. A23 Südosttangente Richtung Hirstetten zwischen Hansonkurve und Knoten-Kaisermühlen. Da dauert es aktuell noch eine halbe Stunde länger. Auch innerstädtisch am inneren Gürtel zwischen AKH und Nussdorfer Straße, da sind es noch 10 Minuten plus. Und auch am äußeren Gürtel zwischen Matzleinsdorfer Platz und Gürtelauffahrt um die 15 Minuten mehr. Sonst kommt ihr aber überall gut voran. Ich wünsche eine gute und vor allem sichere Fahrt.
3: Ein Italien-Tief bringt jetzt am Abend noch einmal Regen, besonders im Süden und Osten Österreichs. Auch morgen Freitag bleibt es im Großteil des Landes bewölkt und zeitweise regnerisch. Erst am Nachmittag lockern die Wolken auf. Die Höchstwerte liegen morgen zwischen 14 und 20 Grad. Am ersten trocken und sonnig bleibt es morgen in Vorarlberg und im Tiroler Oberland. Dort sind auch bis zu 22 Grad möglich.

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1: Der zwischen Jazz und Hip-Hop vermittelnde Alpha Mist gastiert heute im Rahmen des Take the A-Train Festivals im Salzburger Jazzit. Alle Details dazu findet ihr auf superfly.fm. Ab morgen und bis Sonntag dreht sich wieder alles um die Welt des Kaffees beim Vienna Coffee Festival 2026 in der Markshalle Wien. Und die Markterei Markthalle startet ebenfalls mit morgen, 11. September, in die neue Markthallensaison. Nach der Sommerpause im August öffnet Wiens Treffpunkt für regionale Lebensmittel wieder und lädt jeden Freitag und Samstag zu persönlichem Austausch, saisonalem Genuss und einem abwechslungsreichen Jahresprogramm ein.
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2: Mit Hannes Harp. Fitnessvideos statt Predigt. So versuchen islamistische Influencer über soziale Medien junge Männer für sich zu gewinnen. Die Dokumentationsstelle Politischer Islam hat dazu heute ihren Jahresbericht vorgelegt. Auch Wikipedia werde demnach gezielt manipuliert. Vorangetrieben von der ÖVP wird in der Politik derzeit auch über ein Verbot des politischen Islam diskutiert. Die Europäische Zentralbank ist mit dem Leitzins erneut nach oben gegangen, um 0,25% auf 2,5%. Die EZB erhöht die Zinsen damit schon zum zweiten Mal in diesem Jahr. Grund ist die hohe Teuerung, die durch den Krieg im Nahen Osten und die gestiegenen Ölpreise weiter angeheizt wird. Für uns in Österreich bedeutet das, dass Kredite teurer werden. Dafür gibt es im Gegenzug auch für Erspartes mehr Zinsen. Gute Nachrichten gibt's aus der Tierwelt, denn Österreich hat aktuell so viele Seeadler wie seit rund 25 Jahren nicht mehr. Bei einer aktuellen Zählung des WWF wurden über 120 Paare erfasst, mehr als die Hälfte davon im niederösterreichischen Waldviertel. Der WWF sieht darin einen Erfolg jahrelanger Schutzmaßnahmen.
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3: Mit Aline Sturm. Wir starten in Wien auf der A23 Südosttangente Richtung Hirschstetten zwischen der Hansungkurve und Knoten Kaisermühlen. Da staut es noch und ihr verliert um die 10 Minuten Zeit. Sonst kommt ihr aber überall gut voran. Ich wünsche eine gute und vor allem sichere Fahrt.
4: Ein Italien-Tief bringt jetzt am Abend noch einmal Regen, besonders im Süden und Osten Österreichs. Auch morgen Freitag bleibt es im Großteil des Landes bewölkt und zeitweise regnerisch. Erst am Nachmittag lockern die Wolken auf. Die Höchstwerte liegen morgen zwischen 14 und 20 Grad. Am ersten trocken und sonnig bleibt es morgen in Vorarlberg und im Tiroler Oberland. Dort sind auch bis zu 22 Grad möglich.
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1: Darüber, was passiert, wenn man sich an den zahlreichen, an abstrusen Orten logierenden Liebhabern seiner Mutter rächen will, unter ihnen den Vater sucht, den man nie haben wollte und stattdessen die Liebe findet. Und auch die Fische beißen gut an im neuen Roman von Florian Horvath. Der Titel: Als ich einmal blind wurde. Und Florian Horvath, der ist jetzt bei mir. Hallo Florian.
2: Hallo.
1: Wir kennen uns ja schon eine ganze Zeit lang. Kommst du ja eigentlich aus der Musik, aus dem Radiowesen. Irgendwann hast du aber zum Schreiben begonnen und dein letzter Roman war auch sehr, sehr erfolgreich, muss man sagen. Sehr gut angekommen, vor allem bei der Kritik, was natürlich als Autor immer wichtig ist. Und jetzt hast du einen zweiten geschrieben. Ist da der Druck zu spüren gewesen oder bist du völlig frei herangegangen?
2: Dadurch, dass ich, glaube ich, die günstige Voraussetzung hatte, dass es nie jetzt so der große Plan von mir war, Bücher zu schreiben, war der Druck von Anfang an relativ gering, weil ich immer gedacht habe, okay, das begegnet mir und das macht mir einfach irrsinnig viel Freude. Und dann haben wir gedacht, naja, jetzt das eine ist jetzt draußen und dann ist mir quasi dieses neue Buch wirklich begegnet. Also das war einfach so, okay, weiter geht's. Also da war es eigentlich schon geschrieben, als ich mal beginnen konnte, Gedanken zu machen, ob es Druck gibt.
1: Also ideal eigentlich. Als ich einmal blind wurde, ein Titel, bei dem man zunächst ja eher an Verlust oder vielleicht auch Einschränkung denkt. Gleichzeitig beschreibst du das Buch aber als wilden Ritt durchs Leben. Was steckt dann für dich in diesem Titel?
2: Deswegen dann auch, also das war der Titel, der aufgetaucht ist. Und ich habe immer lachen müssen drüber, weil ich fand irgendwie finde ihn ziemlich lustig, den Titel, auch wenn es eigentlich ein bisschen weniger lustig klingt im ersten Moment, aber vielleicht ein bisschen dieses Österreichische zwischen Euphorie und lakonischem Wort jonglieren, habe ich mir gedacht, okay, als ich einmal blind wurde, bedeutet eigentlich, dass ich vielleicht gar nicht blind bin oder blind bleibe. Also es lässt Fragen offen und ich finde, es ist lustig. Also ich hoffe, dass es...
1: Beschreibst du da so gerade eine gesamtösterreichische Mentalität oder ist das regional aufgehört? Weil wissentlich gibt es Unterschiede.
2: Absolut.
1: Also wir sind hier in Wien. Ich bin ein gebürtiger Wiener, ein Ur-Wiener sozusagen. Ich sehe das vielleicht alles anders oder genauso?
2: Genau. Nein, ich glaube, das Tolle an Österreich ist, dass es immer beide Möglichkeiten gibt. Und das ist vielleicht das, was in dem Titel drinnen ist. Also sozusagen, das eine Auge kann nach unten blicken, aber das andere blickt nach oben oder nach vorn und nach hinten oder so.
1: Ich spreche mit vielen Autorinnen und Autoren und da gibt es ganz unterschiedliche Herangehensweisen. Du hast einmal gesagt, vielleicht irre ich mich, aber ich habe es irgendwo gelesen, dass

0: beim Schreiben nicht unbedingt vorher weißt, wohin die Geschichte führt. Wie viel Kontrolle braucht überhaupt ein Roman und ab welchem Punkt muss man als Autor bereit sein, sich von der eigenen Geschichte vielleicht auch mal überraschen zu lassen? Oder ist vielleicht genau das das Reizvolle?
1: Ich glaube, es gibt sicher viele Möglichkeiten. Bei mir ist es wirklich so, dass es eigentlich so einen ersten Impuls gibt und dem versuche ich dann zu folgen in größtmöglicher Aufrichtigkeit mir selber gegenüber. Das heißt, es gibt eine Figur oder es gibt Figuren und die sind dann da und dann denke ich mir, ah, hallo, servus, hallo, hallo. Mhm. Und irgendwie, wenn im Schreiben immer dann denke, jetzt hat der gerade nichts zu sagen oder jetzt kommt wer andere, es ist eher so wie wenn ich einen Spaziergang machen würde neben oder leicht hinter meiner Geschichte. Also ich gehe eigentlich immer der Geschichte nach und bin dann oft eben sehr erstaunt drüber, wie sich das dann entwickelt. Also es gibt schon einen grundsätzlichen Plan, aber der kann auch sich wieder verabschieden und dann landet es ganz woanders.
0: Mhm. Das heißt, am Ende, als du gesagt hast, das Buch ist fertig, warst du womöglich überrascht bei der einen oder anderen Figur, wie sie sich entwickelt hat?
1: Ja, absolut. Ich war auch überrascht, wie das Buch dann vorbei war. Das war dann so, okay, jetzt ist es offensichtlich vorbei.
0: Im Gespräch mit Florian Horvath über seinen neuen Roman »Als ich einmal blind wurde«. Es gab natürlich noch viel zu besprechen und wir haben viel gelacht. 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
1: mit Hannes Harp. Fitnessvideos statt Predigt. So versuchen islamistische Influencer über soziale Medien junge Männer für sich zu gewinnen. Die Dokumentationsstelle Politischer Islam hat dazu heute ihren Jahresbericht vorgelegt. Auch Wikipedia werde demnach gezielt manipuliert. Vorangetrieben von der ÖVP wird in der Politik derzeit auch über ein Verbot des politischen Islam diskutiert. Die Europäische Zentralbank ist mit dem Leitzins erneut nach oben gegangen, um 0,25% auf 2,5%. Die EZB erhöht die Zinsen damit schon zum zweiten Mal in diesem Jahr. Grund ist die hohe Teuerung, die durch den Krieg im Nahen Osten und die gestiegenen Ölpreise weiter angeheizt wird. Für uns in Österreich bedeutet das, dass Kredite teurer werden. Dafür gibt es im Gegenzug auch für Erspartes mehr Zinsen. Gute Nachrichten gibt's aus der Tierwelt, denn Österreich hat aktuell so viele Seeadler wie seit rund 25 Jahren nicht mehr. Bei einer aktuellen Zählung des WWF wurden über 120 Paare erfasst, mehr als die Hälfte davon im niederösterreichischen Waldviertel. Der WWF sieht darin einen Erfolg jahrelanger Schutzmaßnahmen.
2: Ein Italien-Tief bringt jetzt am Abend noch einmal Regen, besonders im Süden und Osten Österreichs. Auch morgen Freitag bleibt es im Großteil des Landes bewölkt und zeitweise regnerisch. Erst am Nachmittag lockern die Wolken auf. Die Höchstwerte liegen morgen zwischen 14 und 20 Grad. Am ersten trocken und sonnig bleibt es morgen in Vorarlberg und im Tiroler Oberland. Dort sind auch bis zu 22 Grad möglich.
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1: Der zwischen Jazz und Hip-Hop vermittelnde Alpha Mist gastiert heute im Rahmen des Take the A-Train Festivals im Salzburger Jazzit. Alle Details dazu findet ihr auf superfly.fm. Ab morgen und bis Sonntag dreht sich wieder alles um die Welt des Kaffees beim Vienna Coffee Festival 2026 in der Markshalle Wien. Und die Markterei Markthalle startet ebenfalls mit morgen, 11. September, in die neue Markthallensaison. Nach der Sommerpause im August öffnet Wiens Treffpunkt für regionale Lebensmittel wieder und lädt jeden Freitag und Samstag zu persönlichem Austausch, saisonalem Genuss und einem abwechslungsreichen Jahresprogramm ein.
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2: Mit Hannes Harp. Fitnessvideos statt Predigt. So versuchen islamistische Influencer über soziale Medien junge Männer für sich zu gewinnen. Die Dokumentationsstelle Politischer Islam hat dazu heute ihren Jahresbericht vorgelegt. Auch Wikipedia werde demnach gezielt manipuliert. Vorangetrieben von der ÖVP wird in der Politik derzeit auch über ein Verbot des politischen Islam diskutiert. Die Europäische Zentralbank ist mit dem Leitzins erneut nach oben gegangen, um 0,25% auf 2,5%. Die EZB erhöht die Zinsen damit schon zum zweiten Mal in diesem Jahr. Grund ist die hohe Teuerung, die durch den Krieg im Nahen Osten und die gestiegenen Ölpreise weiter angeheizt wird. Für uns in Österreich bedeutet das, dass Kredite teurer werden. Dafür gibt es im Gegenzug auch für Erspartes mehr Zinsen. Gute Nachrichten gibt's aus der Tierwelt, denn Österreich hat aktuell so viele Seeadler wie seit rund 25 Jahren nicht mehr. Bei einer aktuellen Zählung des WWF wurden über 120 Paare erfasst, mehr als die Hälfte davon im niederösterreichischen Waldviertel. Der WWF sieht darin einen Erfolg jahrelanger Schutzmaßnahmen.
3: Ein Italien-Tief bringt jetzt am Abend noch einmal Regen, besonders im Süden und Osten Österreichs. Auch morgen Freitag bleibt es im Großteil des Landes bewölkt und zeitweise regnerisch. Erst am Nachmittag lockern die Wolken auf. Die Höchstwerte liegen morgen zwischen 14 und 20 Grad. Am ersten trocken und sonnig bleibt es morgen in Vorarlberg und im Tiroler Oberland. Dort sind auch bis zu 22 Grad möglich.
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1: Was haben ein Stück Schokolade und ein guter Song gemeinsam? Bei beiden kommt es auf den richtigen Geschmack an. Kommenden Sonntag am 13. September ist Internationaler Tag der Schokolade. Dabei geht es längst nicht mehr nur um den

Nuss. Nachhaltiger Kakaoanbau und faire Handelsbedingungen werden immer wichtiger. Denn hinter jeder Tafel Schokolade stecken Menschen, die den Kakao anbauen, ernten und verarbeiten. Wir haben uns allerdings die Frage gestellt, was hat Schokolade eigentlich mit Musik zu tun? Tatsächlich einiges. Vor allem in Songtexten wird Schokolade gerne als Metapher eingesetzt. Dabei

Zum Beispiel bei D'Angelo's Song Brown Sugar wird mit Bildern wie Honig, Karamell und Kakao gearbeitet. Anfangs wirkt der Song wie eine Beschreibung einer Frau, aber tatsächlich beziehen sich Brown Sugar und Thai Chocolate auf Marihuana-Sorten. Schokolade steht hier also für Genuss, Verführung und Rausch. Skin is caramel with the cocoa eyes. Even got a big sister by the name of Chocolate. 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Ähnlich funktioniert Chocolate von Kylie Minogue. Hier wird Schokolade zum Bild für Verliebtheit und Verlangen. Etwas Süßes, von dem man nicht genug bekommen kann. Genau dieses Gefühl wird auf die Liebe übertragen.

0: Und dann gibt es noch eine ganz andere Seite. Chocolate City von Parliament. Hier geht es überhaupt nicht um romantische Gefühle oder Genuss. Chocolate City steht für schwarze Communities und ihre kulturelle und politische Stärke. George Clinton bezeichnet damit Washington D.C. und andere US-amerikanische Städte mit großen schwarzen Bevölkerungsanteilen. Schokolade wird hier also zu einem Symbol für Identität und kulturellen Stolz. Drei Songs, drei ganz unterschiedliche Bedeutungen. Bei D'Angelo steht Schokolade für Genuss und Verführung, bei Kylie Minogue für Verliebtheit und Verlangen und bei Parliament für Identität und Empowerment.
1: There's a lot of chocolate cities around. We've got Newark, we've got Gary. Somebody told me we got L.A. And we're working on Atlanta.
0: Schokolade kann aber auch auf andere Weise Teil der Musik werden. Zum Beispiel in Künstler- oder Bandnamen. Wie bei den Bands Hot Chocolate oder Chocolate Milk. Hot Chocolate bekam seinen Namen angeblich spontan von einer Sekretärin im Apple-Büro. Chocolate Milk wiederum wollte mit seinem Namen die verschiedenen kulturellen Hintergründe der Bandmitglieder und die kulturelle Vielfalt von New Orleans widerspiegeln. So viel zur Frage, wie Schokolade Musik beeinflussen kann. Aber funktioniert das auch andersrum? Kann Musik beeinflussen, wie wir Schokolade wahrnehmen? Genau das haben Forschende der Washington State University untersucht. Testpersonen probierten Schokolade, während sie verschiedene Musikstücke hörten. Und tatsächlich wurde die Schokolade je nach Musik unterschiedlicher wahrgenommen. Bei hohen Tonlagen schmeckte sie eher süßer, bei langsamen Stücken empfanden die Testpersonen die Schokolade als cremiger. Schokolade und Musik haben also mehr gemeinsam, als man vielleicht denkt. Die eine ist Nervennahrung, die andere Balsam für die Ohren. Und manchmal macht die richtige Musik ein Stück Schokolade eben noch ein bisschen besser. Also, Schokolade schnappen, Radio laut und genießen. Miriam Ecker für Radio Superfly.

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1: Donnerstag Mitternacht ist Zeit für Drum and Bass hier auf Radio Superfly. Ihr hört daher Pandora's Playground. Ich bin Pandora und heute gibt's Anvo in the Mix. Der Junge ist jetzt schon ein Zeitalter nicht mehr ganz unbekannt und das nicht nur in Wien, nämlich auch durch seine eigenen Productions, von denen er uns gleich ganze 11 Stück, wie er sagt, in seinen Mix gepackt hat. Wir sehen also, an Output mangelt es ihm nicht. Bin mir sicher, da ist noch einiges zu erwarten. Wir hören uns das mal an, hätte ich gesagt. Anbo in the Mix. Let's go.

die wöchentliche Radio Superfly Drum and Bass Session aka Pandora's Playground neigt sich dem Ende zu. Wir haben heute Anbo gehört und in dem Mix auch viele seiner eigenen Productions, also quasi richtig signiert der Mix. Wem es zugesagt hat, sein Instagram lautet AnboDNB. Dort gibt es mehr von ihm. Von Drum and Bass gibt es auch mehr hier. Nächste Woche Donnerstag Mitternacht as usual. Gute Zeit wünsche ich euch bis dahin.

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